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1: Bravo Tango Mike 0007 321 Smuggy Drive on a black Nissan Armada.